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auch weg. Abends geht sie schlafen, morgens wacht sie auf. Genau wie ich. Das mache ich auch. Das machen im Moment ganz viele. Nur wie viel Zeit bleibt den Menschen?

0: Er stiftete das Friedrich-Flick-Gymnasium. Dem Altenheim Salem stiftete er 1 Million. Den Nazis 7,65 Millionen. Er spendete eine Kirchenorgel für Kreuztal. Himmler holte sich persönlich bei ihm die Wahlspende ab. Er schenkte dem örtlichen Museum ein Rubensbild und Goebbels zum Geburtstag auch immer ein Gemälde. Er spendete Hitler durch seine Anwälte das Arisierungsgesetz. Er zeigte sich sogar Künstlern gegenüber großzügig. Und an der Börse nannte man ihn den Geier.
1: Liebe Familie Flick, meine Damen und Herren, mein bester väterlicher Freund ist nicht mehr. 2 Jahrzehnte hat er mich persönlich aus seiner großen geistigen Kraft schöpfen lassen, mir seinen Rat gegeben und durch mich dann der deutschen Industrie. Mir ist es auch im Namen aller seiner Freunde ein ganz besonderes Anliegen, heute Ihnen das menschliche Bild zu

0: Pflicht zu zeichnen. Die Natur war ihm bis in seine letzten Tage immer das schönste Erlebnis. Friedrich Flick war stets um das Wohl und das Wehe seiner Familie sehr besorgt. Als Sohn eines Landwirts ist er seine Siegerländerheimat bis in sein hohes Alter treu geblieben. Alle, die mit ihm befreundet waren, sprachen nur vom alten Herrn.
1: Kaum war der Geier tot, da beeilte man sich schon zu versichern, dass er vom Schnabel bis zur Kralle ein Mensch gewesen sei.
0: Er ist von uns gegangen. Hierfür schulden wir alle herzlichen Dank.

0: Friedrich Flick war in seiner Veranlagung der echte Sohn seines Vaters.
1: Der uns teure Tode war Unternehmer, weil er Unternehmer sein musste.
2: Einem Architekten gleich schuf er sein Lebenswerk.
3: Es ist in diesem Sinne, dass ich an dieser Stelle meinen Dank, meine Verehrung Ausdruck gebe, wie ich überzeugt bin, Sie alle mit mir.
2: Der Unternehmer Friedrich Flick hat immer wieder neue Fortschrittsquellen erschlossen, die allen zugute gekommen sind.
4: Wir lesen gemeinsam Marx, Kapital, erstes Buch.
5: Das Kapital hat einen Horror vor Abwesenheit von Profit.
2: Kühn auf Fortschrittlichkeit und Risikostreuung konzipiert.
5: Mit entsprechendem Profit wird Kapital kühn.
2: Aufgebaut durch Intuition und Arbeit des guten Unternehmers. Er weiß, wo die Entwicklungschancen liegen.
5: 10% sicher und man kann es überall anwenden.
2: Ihm eigen war die Unbeirrbarkeit, Ziele zu setzen und nicht mehr aufzugeben.
5: 20%, es wird lebhaft. 50%, positiv waghalsig.
2: Große Ziele erfordern freilich mutige Zeitvorstellungen, einen langen Atem.
5: Für 100% stampft es alle menschlichen Gesetze unter seinem Fuß.
2: Das Eisen, von dem er seinen Ausgang nahm, prägte auch im Wortsinn seine Leistung.
5: 300% und es existiert kein Verbrechen, das es nicht riskiert.
2: Sein Name bleibt mit der Geschichte der deutschen Eisen- und Stahlindustrie verbunden.
5: Kein Verbrechen, das es nicht riskiert, selbst auf die Gefahr des Galgens.
2: Das ist die Wahrheit über Friedrich Flick, die manche nicht gern hören mögen.

0: der deutschen Wirtschaft, inspizierte mit dem Freundeskreis Himmler das KZ Dachau und die geraubten Ostgebiete.
1: Angenehm, Düsseldorf, angenehm, Düsseldorf.

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Charlie Alvarado gelang angeblich die Flucht aus den Fängen einer Organbande. Als Polizisten die Universität stürmten, fanden sie noch 11 frische Körper.

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0: 2 Stunden hat die Ausschusssitzung gedauert. Die Abgeordneten strömen aus dem Kaisersaal. Die Kinder steuern auf Herrn Strasser zu.
1: Herr Strasser, Entschuldigung?
2: Ja. Ach, dich habe ich doch vorhin schon mal gesehen.
1: Ja, richtig. Ich bin mit meinen Freunden hier.
3: Hallo.
4: Hallo. Hallo.
2: Guten Tag.
1: Wir sind Schülerreporter und berichten über die hamburgische Bürgerschaft. Könnten wir mit Ihnen ein kurzes Interview führen?
2: Ja, natürlich. Für die Presse muss man sich immer Zeit nehmen. Komm, wir gehen in ein Büro meiner Fraktion.
3: Danke, Herr Strasser. Was ist denn eine Fraktion?
2: Das sind Abgeordnete, die gleichen Interessen haben. Meist kommen sie aus einer Partei. Sie tun sich als Fraktion zusammen und haben dann mehr Rechte im Parlament. Zum Beispiel sind sie in allen Ausschüssen dabei. Na, wie gefällt es euch bis jetzt bei uns im Rathaus?
1: Ja, gut. Frau Weber hat uns schon einiges erklärt. Ich wusste gar nicht, was hier alles entschieden wird.
2: Ja, das stimmt. Wir haben hier fast jeden Tag wichtige Entscheidungen zu treffen. Da muss man sich gut informieren. So wie in der Ausschusssitzung gerade. Die Bürger haben mich ja schließlich gewählt und vertrauen mir, dass ich mich für sie einsetze.
5: Müssen Sie diese ganzen Akten da durchlesen? Wird Ihnen das nicht manchmal langweilig?
2: Nein, dafür mag ich meinen Beruf viel zu sehr. Ich finde es toll, dass ich etwas verändern kann. Und diese Verantwortung nehme ich sehr ernst. So wie ihr eure Arbeit für die Schülerzeitung. So, da sind wir. Nehmt Platz.
3: Also, wegen der Schülerzeitung. Wir sind eigentlich wegen etwas anderem hier.
2: So, wegen was denn?
1: Sie haben doch vorhin mit Walter Brandt gesprochen.
2: Ja, das stimmt. Herr Brandt ist ein Fleischgroßhändler.
1: Das wissen wir. Wir sind gerade dabei, Beweise gegen ihn zu sammeln.
2: Beweise? Wie bitte?
3: Ja, wir sind davon überzeugt, dass er altes Fleisch in seinem Betrieb mit neuem Verfallsdatum versieht und dann als Frischfleisch verkauft.
2: Ach, wie kommt ihr denn auf so etwas?
4: Mein Vater besitzt ein Restaurant und hat Fleisch von ihm gekauft. Allen Gästen, die sein Rumpsteak gegessen haben, ist schlecht geworden.
5: Brandt setzt für seine Geschäfte die Gesundheit der Leute aufs Spiel.
2: Also, das sind ja wirklich schwere Anschuldigungen, die ihr da vorbringt. Damit muss man sehr, sehr vorsichtig sein. Walter Brandt ist ein einflussreicher Geschäftsmann in unserer Stadt. Er hat vor, einen neuen Schlachthof in meinem Wahlkreis zu bauen. Das schafft viele Arbeitsplätze. Das ist wirklich wichtig für Hamburg und speziell für meinen Bezirk.
4: Aber es darf doch nicht sein, dass er durch sein Gammelfleisch die Existenz von meinen Eltern aufs Spiel setzt.
2: Natürlich nicht. Das verstehe ich, aber glaubt ihr wirklich, dass ein so einflussreicher und ehrenwerter Geschäftsmann wie Brandt sein Unternehmen und seinen Ruf mit solchen Verstößen aufs Spiel setzt? Man kann auch nicht einfach so altes Fleisch in Umlauf bringen. Wir haben sehr strikte Kontrollbestimmungen. Ja?
6: Herr Strasser, der Fraktionsvorsitzende möchte Sie sprechen.
2: Ja, einen kleinen Moment, ja? Also, hört mal zu. Ich verstehe eure Sorgen. Aber ihr müsst auch mich verstehen, dass ich nicht einfach auf solche Behauptungen reagieren kann.
1: Sie meinen, Sie brauchen konkrete Beweise?
2: Selbstverständlich. Und wenn dem so ist, dann ist das ein Fall für die Polizei und das Gesundheitsamt. Da solltet ihr vorsichtig sein. Wieso sprecht ihr nicht mal mit Brandt selbst? Der kann euch bestimmt davon überzeugen, dass es sich da um irgendein Missverständnis handelt.
3: Aber es ist doch nur, Johanna. Gut, Herr Strasser, vielen Dank. Wir haben verstanden.
2: Prima. Hat mich trotzdem gefreut, euch kennenzulernen. Wenn ihr Fragen habt, ruft mich gerne an. Nehmt euch meine Karte.
3: Danke. Tschüss.
2: Macht's gut.
5: Na, das war ja eine Pleite.
3: Eins ist klar. Wir brauchen jetzt konkrete Beweise.

0: Im Oktober des Jahres 1930, 5 Wochen nach einer Reichstagswahl, bei der mehr als 6 Millionen Deutsche für die Partei Hitlers, für die NSDAP gestimmt hatten, im Angesicht einer von ihren Feinden rechts und links hart bedrängten Republik, hielt der Schriftsteller Thomas Mann im Berliner Beethoven-Saal einen Vortrag, den er als Appell an die Vernunft verstanden wissen wollte. Fanatismus sei Heilsprinzip geworden, sagte Thomas Mann auf das Deutschland jener Zeit schauend. Begeisterung gerate zu epileptischer Ekstase.
1: Politik wird zum Massenopiat des Dritten Reiches oder einer proletarischen Eschatologie und die Vernunft verhüllt ihr Antlitz. Ist das deutsch? Ist der Fanatismus die gliederwerfende Unbesonnenheit, die orgiastische Verleugnung von Vernunft, Menschenwürde, geistiger Haltung in irgendeiner tieferen

0: Seelenschicht des Deutschtums wirklich zu Hause?
1: Nein, Thomas Mann wollte nicht glauben, dass die Deutschen so seien.
0: Ist das Wunschbild einer primitiven, blutreinen, herzens- und verstandesschlichten, hackenzusammenschlagenden, blauäugig gehorsamen und strammen Biederkeit, diese vollkommene nationale Simplizität, auch nach 10.000 Ausweisungen und Reinigungsexekutionen zu verwirklichen? In einem alten, reifen, viel erfahrenen und hochbedürftigen Kulturvolk, das geistige und seelische Abenteuer hinter sich hat wie das deutsche, das eine weltbürgerliche und hohe Klassik, die tiefste und raffinierteste Romantik, Goethe, Schopenhauer, Nietzsche, die erhabene Morbidität von Wagners Tristan-Musik erlebt hat und im Blute trägt? Der Nationalismus will das Fanatische mit dem Würdigen vereinigen. Aber die Würde eines Volkes wie des unsrigen kann nicht die der Einfalt, kann nur die Würde des Wissens und des Geistes sein. Und die weist den Veitstanz des Fanatismus von sich.
1: Der Veitstanz des Fanatismus. Niemand verstand sich so gut auf seine schrille Melodie wie Adolf Hitler, den die Erdrutschwahl vom September 1930 mit einem Schlage aus der Randzone, die seinem radikalen Anhang ein Jahrzehnt lang zugewiesen war, ins Zentrum deutscher Politik befördert hatte. Er war ja nun immerhin der Führer der zweitstärksten Partei im Reich. Ihn und seine Gefolgschaft schreckte der Vorwurf, fanatisch zu sein, nicht. Im Gegenteil, er mochte das Wort fanatisch.
2: Alle wahrhaft großen, weltbewegenden Ideen haben die Menschen fanatisiert. Religiöse Vorstellungen konnten Zeitalter mit ihrem Eifer so erfüllen, dass alle anderen Lebensvorgänge demgegenüber weit in den Hintergrund traten. So bedauerlich dies dem geruhsamen Mitbürger oder Beobachter einer Zeit auch für den Augenblick erscheinen mag, so sind doch dadurch allein für das gesellschaftliche Zusammenleben der Menschen für viele Jahrhunderte Grundlagen geschaffen worden. Dies gilt aber für alle wirklichen Revolutionen mit weltanschaulichem Charakter.
1: Eine solche Revolution mit weltanschaulichem Charakter, den Deutschen und etlichen ihrer Nachbarn aufzuzwingen, war sein erklärtes Ziel.

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Ein toter Vater wäre vielleicht. 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

9. September. Zeitreise. Im ICE nach Hamburg. Die Landschaft, in der ich fast 7 Wochen daheim gewesen bin, rast an meinem Fenster vorbei. Ich lächle zufrieden. Während der Süden immer mehr verblasst, spüre ich heute keinen Abschiedsschmerz. Das Gefühl von der Reise, leicht und ungebunden zu sein, ist immer noch in mir. Ich bin kurz vor Hamburg. Ein Kreis schließt sich. Gerade mal 7 rasende Stunden, wie bei einer Zeitreise, liegen hinter mir. Eigenartig, sich vorzustellen, dass ich für eine einzige Stunde mit dem ICE eine ganze Woche unterwegs war. Man könnte sagen, wie unnötig, sich so zu verausgaben, wenn man es doch leichter haben kann. Aber was wäre ich jetzt ohne diesen unermesslich großen Schatz an Erlebnissen und Erinnerungen? Ich kehre reich beschenkt in meinen Hamburger Hafen zurück. Wenige Wochen meines Lebens haben eine Welt verändert. Ich bin nicht mehr die, die ich war. Ich kenne nicht nur Land und Leute, sondern auch mich selbst besser. Der Weg hat meinen Blick dafür geschärft, was im Leben wirklich wichtig ist. Er hat mein Menschenbild verändert und mir gezeigt, dass man fast alles schaffen kann, wenn man seine Ängste überwindet. Jede Reise beginnt mit einem ersten Schritt. Inzwischen weiß ich, dass auch die kleinen, scheinbar unbedeutenden Schritte ans Ziel führen. Dass die beharrliche Langsamkeit gerade in dieser schnelllebigen Welt ihren besonderen Reiz hat, weil sie einen wieder an das ursprüngliche Leben und an seine Wurzeln erinnert. Es ist eine unglaublich wertvolle Erfahrung zu spüren, dass Heimat nicht nur ein Ort, sondern vielmehr ein Gefühl ist. Ein ähnliches Erlebnis beschrieb Hermann Hesse in seinem Buch Wanderung. Dort heißt es: Wandersehnsucht ist die Sehnsucht nach Heimat, nach neuen Gleichnissen des Lebens. Heimat ist nicht da oder dort. Heimat ist in dir innen oder nirgends.

Beispiel 1. Die dicke E-Saite. Die A-Saite. Die D-Saite.